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1: Ich bin Philipp Ringe und das sind die wichtigsten Meldungen des Tages. Dicke Brummis auf unseren Autobahnen jetzt auch an Sonntagen. Denn weil der Rhein immer weniger Wasser führt, haben Rheinland-Pfalz und das Saarland das Sonntagsverbot für bestimmte Lkw-Transporte vorübergehend ausgesetzt. Das gilt schon ab diesem Wochenende bis Ende September. Währenddessen fallen die Pegel immer weiter am Rhein. In Köln sind es nur noch 60 cm und in Düsseldorf sogar nur noch 15. Exportrekord für die deutsche Wirtschaft und das trotz Trump-Zöllen und Nahostkrieg. Laut dem Statistischen Bundesamt gingen im Juni Waren im Wert von fast 140 Milliarden Euro ins Ausland. Katrin Müller.
2: Industrie-, Bau- und Energieversorger stellten damit das dritte Mal in Folge mehr her als im Vormonat. Besonders erfreulich, nach den Einbrüchen in der Vergangenheit stieg die Produktion in der Autobranche im Juni deutlich, um 3,6%. Auch andere Bereiche im Fahrzeugbau legten zu, wie die Produktion von Flugzeugen, Schiffen, Zügen und Militärfahrzeugen. Ökonomen sehen die Talfahrt der Industrie damit beendet. Viel hängt aber auch davon ab, wie sich die geopolitische Lage und die Energiepreise entwickeln. Und auch das Niedrigwasser sorgt für Probleme.
1: Den falschen Fuffi findet man in Deutschland immer seltener, denn es ist immer weniger Falschgeld, also sogenannte Blüten im Umlauf. In den ersten 6 Monaten zogen Banken, Handel und Polizei rund 30.000 Fake-Banknoten aus dem Verkehr. Tine Klimach berichtet.
3: Fälscher setzen vor allem auf 20- bis 50-Euro-Scheine, denn da wird oft nicht immer ganz genau hingeschaut. Gefälschte Geldscheine sind in der Regel leicht zu erkennen, weil sie sich ganz anders anfühlen als echte Scheine. Oder weil es Fälschern nicht gelingt, Sicherheitsmerkmale wie das durchsichtige Porträtfenster zu kopieren. Oder die schimmernde Smaragdzahl, die beim Kippen die Farbe wechselt. Trotzdem, Falschgeld wird nicht ersetzt. Wer es annimmt, bleibt auf dem Schaden sitzen.
1: Umsteigen bitte! Die beliebte ICE-Direktverbindung zwischen Berlin und Paris ist erstmal eingestellt, auf unbestimmte Zeit, wie die Bahn mitteilt. Grund sind wohl technische Probleme mit dem Zugsicherungssystem. Von Hauptstadt zu Hauptstadt geht's jetzt also nur über Umwege, etwa über Frankfurt oder Mannheim. Wie lange das so bleibt, ist nicht klar. Die ICE-Verbindung gibt es eigentlich seit 2024 und sie ist äußerst beliebt. Laut dem Tagesspiegel waren die Züge zuletzt im Schnitt zu 80% ausgelastet. Temperaturrekord im Mittelmeer. Vor Mallorca wurden jetzt mehr als 33 Grad gemessen, teilen spanische Wetterexperten mit. Im Schnitt liegen die Temperaturen im westlichen Teil des Meeres damit 4 Grad über dem langjährigen Durchschnitt. Schuld daran, laut den Experten, der Klimawandel. Und die gehen davon aus, dass die Temperatur auch auf der beliebten Touri-Insel noch weiter steigen wird. Schon jetzt sind ja Temperaturen in Südeuropa von mehr als 40 Grad nicht unüblich.
4: Für Luxemburg und die gesamte Großregion. Es ist leicht bewölkt oder auch wolkenlos. Dabei gehen die Temperaturen zurück auf Werte zwischen 15 und 9 Grad. Am Tage bleibt es dann mit wenigen Wolken und sehr viel Sonne sommerlich. Es wird wieder warm bis heiß. Die Tageshöchstwerte liegen zwischen 27 Grad im Ösling und der Eifel und maximal 32 Grad im Saarland. Und hier ist der RTL-Verkehrsreport. Auf der A1 Trier Richtung Köln-Koblenz zwischen Schweich und Föhren ist die rechte Spur wegen Bauarbeiten gesperrt. A8 Neunkirchen Richtung Saarlouis zwischen Elversberg und Dreieck Friedrichsthal ist wegen Bauarbeiten nur eine Fahrbahn frei, das noch bis Montag. A60 Lüttich Richtung Wittlich zwischen Rastplatz Steinebrück und Winterspelt ist eine Baustelle auf der linken Spur. Und A60 Wittlich Richtung Lüttich zwischen Rastplatz Niemstal Ost und Rastplatz Brümmerland Ost ist die linke Fahrbahn wegen einer Baustelle gesperrt. Gute Fahrt.
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1: Ich bin Philipp Ringe und das sind die wichtigsten Meldungen des Tages. Dicke Brummis auf unseren Autobahnen jetzt auch an Sonntagen. Denn weil der Rhein immer weniger Wasser führt, haben Rheinland-Pfalz und das Saarland das Sonntagsverbot für bestimmte Lkw-Transporte vorübergehend ausgesetzt. Das gilt schon ab diesem Wochenende bis Ende September. Währenddessen fallen die Pegel immer weiter am Rhein. In Köln sind es nur noch 60 cm und in Düsseldorf sogar nur noch 15. Exportrekord für die deutsche Wirtschaft und das trotz Trump-Zöllen und Nahostkrieg. Laut dem Statistischen Bundesamt gingen im Juni Waren im Wert von fast 140 Milliarden Euro ins Ausland. Katrin Müller.
2: Industrie, Bau- und Energieversorger stellten damit das dritte Mal in Folge mehr her als im Vormonat. Besonders erfreulich, nach den Einbrüchen in der Vergangenheit stieg die Produktion in der Autobranche im Juni deutlich, um 3,6%. Auch andere Bereiche im Fahrzeugbau legten zu, wie die Produktion von Flugzeugen, Schiffen, Zügen und Militärfahrzeugen. Ökonomen sehen die Talfahrt der Industrie damit beendet. Viel hängt aber auch davon ab, wie sich die geopolitische Lage und die Energiepreise entwickeln. Und auch das Niedrigwasser sorgt für Probleme.
1: Den falschen Fuffi findet man in Deutschland immer seltener, denn es ist immer weniger Falschgeld, also sogenannte Blüten im Umlauf. In den ersten 6 Monaten zogen Banken, Handel und Polizei rund 30.000 Fake-Banknoten aus dem Verkehr. Tine Klimach berichtet.
3: Fälscher setzen vor allem auf 20- bis 50-Euro-Scheine, denn da wird oft nicht immer ganz genau hingeschaut. Gefälschte Geldscheine sind in der Regel leicht zu erkennen, weil sie sich ganz anders anfühlen als echte Scheine. Oder weil es Fälschern nicht gelingt, Sicherheitsmerkmale wie das durchsichtige Porträtfenster zu kopieren oder die schimmernde Smaragdzahl, die beim Kippen die Farbe wechselt. Trotzdem, Falschgeld wird nicht ersetzt. Wer es annimmt, bleibt auf dem Schaden sitzen.
1: Umsteigen bitte! Die beliebte ICE-Direktverbindung zwischen Berlin und Paris ist erstmal eingestellt, auf unbestimmte Zeit, wie die Bahn mitteilt. Grund sind wohl technische Probleme mit dem Zugsicherungssystem. Von Hauptstadt zu Hauptstadt geht's jetzt also nur über Umwege, etwa über Frankfurt oder Mannheim. Wie lange das so bleibt, ist nicht klar. Die ICE-Verbindung gibt es eigentlich seit 2024 und sie ist äußerst beliebt. Laut dem Tagesspiegel waren die Züge zuletzt im Schnitt zu 80% ausgelastet. Temperaturrekord im Mittelmeer. Vor Mallorca wurden jetzt mehr als 33 Grad gemessen, teilen spanische Wetterexperten mit. Im Schnitt liegen die Temperaturen im westlichen Teil des Meeres damit 4 Grad über dem langjährigen Durchschnitt. Schuld daran, laut den Experten, der Klimawandel. Und die gehen davon aus, dass die Temperatur auch auf der beliebten Touri-Insel noch weiter steigen wird. Schon jetzt sind ja Temperaturen in Südeuropa von mehr als 40 Grad nicht unüblich.
4: Für Luxemburg und die gesamte Großregion. Es ist leicht bewölkt oder auch wolkenlos. Dabei gehen die Temperaturen zurück auf Werte zwischen 15 und 9 Grad. Am Tage bleibt es dann mit wenigen Wolken und sehr viel Sonne sommerlich. Es wird wieder warm bis heiß. Die Tageshöchstwerte liegen zwischen 27 Grad im Ösling und der Eifel und maximal 32 Grad im Saarland. Und hier ist der RTL-Verkehrsreport. Auf der A1 Trier Richtung Köln-Koblenz zwischen Schweich und Föhren ist die rechte Spur wegen Bauarbeiten gesperrt. A8 Neunkirchen Richtung Saarlouis zwischen Elversberg und Dreieck Friedrichsthal ist wegen Bauarbeiten nur eine Fahrbahn frei, das noch bis Montag. A60 Lüttich Richtung Wittlich zwischen Rastplatz Steinebrück und Winterspelt ist eine Baustelle auf der linken Spur. Und A60 Wittlich Richtung Lüttich zwischen Rastplatz Niemstal Ost und Rastplatz Brümmerland Ost ist die linke Fahrbahn wegen einer Baustelle gesperrt. Gute Fahrt!
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2: Ich bin Philipp Ringe und das sind die wichtigsten Meldungen des Tages. Dicke Brummis auf unseren Autobahnen jetzt auch an Sonntagen. Denn weil der Rhein immer weniger Wasser führt, haben Rheinland-Pfalz und das Saarland das Sonntagsverbot für bestimmte Lkw-Transporte vorübergehend ausgesetzt. Das gilt schon ab diesem Wochenende bis Ende September. Währenddessen fallen die Pegel immer weiter am Rhein. In Köln sind es nur noch 60 cm und in Düsseldorf sogar nur noch 15. Exportrekord für die deutsche Wirtschaft und das trotz Trump-Zöllen und Nahostkrieg. Laut dem Statistischen Bundesamt gingen im Juni Waren im Wert von fast 140 Milliarden Euro ins Ausland. Katrin Müller.
3: Industrie, Bau- und Energieversorger stellten damit das dritte Mal in Folge mehr her als im Vormonat. Besonders erfreulich, nach den Einbrüchen in der Vergangenheit stieg die Produktion in der Autobranche im Juni deutlich, um 3,6%. Auch andere Bereiche im Fahrzeugbau legten zu, wie die Produktion von Flugzeugen, Schiffen, Zügen und Militärfahrzeugen. Ökonomen sehen die Talfahrt der Industrie damit beendet. Viel hängt aber auch davon ab, wie sich die geopolitische Lage und die Energiepreise entwickeln. Und auch das Niedrigwasser sorgt für Probleme.
2: Den falschen Fuffi findet man in Deutschland immer seltener, denn es ist immer weniger Falschgeld, also sogenannte Blüten im Umlauf. In den ersten 6 Monaten zogen Banken, Handel und Polizei rund 30.000 Fake-Banknoten aus dem Verkehr. Tine Klimach berichtet.
4: Fälscher setzen vor allem auf 20- bis 50-Euro-Scheine, denn da wird oft nicht immer ganz genau hingeschaut. Gefälschte Geldscheine sind in der Regel leicht zu erkennen, weil sie sich ganz anders anfühlen als echte Scheine. Oder weil es Fälschern nicht gelingt, Sicherheitsmerkmale wie das durchsichtige Porträtfenster zu kopieren. Oder die schimmernde Smaragdzahl, die beim Kippen die Farbe wechselt. Trotzdem, Falschgeld wird nicht ersetzt. Wer es annimmt, bleibt auf dem Schaden sitzen.
2: Umsteigen bitte! Die beliebte ICE-Direktverbindung zwischen Berlin und Paris ist erstmal eingestellt, auf unbestimmte Zeit, wie die Bahn mitteilt. Grund sind wohl technische Probleme mit dem Zugsicherungssystem. Von Hauptstadt zu Hauptstadt geht's jetzt also nur über Umwege, etwa über Frankfurt oder Mannheim. Wie lange das so bleibt, ist nicht klar. Die ICE-Verbindung gibt es eigentlich seit 2024 und sie ist äußerst beliebt. Laut dem Tagesspiegel waren die Züge zuletzt im Schnitt zu 80% ausgelastet. Temperaturrekord im Mittelmeer. Vor Mallorca wurden jetzt mehr als 33 Grad gemessen, teilen spanische Wetterexperten mit. Im Schnitt liegen die Temperaturen im westlichen Teil des Meeres damit 4 Grad über dem langjährigen Durchschnitt. Schuld daran, laut den Experten, der Klimawandel. Und die gehen davon aus, dass die Temperatur auch auf der beliebten Touri-Insel noch weiter steigen wird. Schon jetzt sind ja Temperaturen in Südeuropa von mehr als 40 Grad nicht unüblich.
5: Für Luxemburg und die gesamte Großregion. Es ist leicht bewölkt oder auch wolkenlos. Dabei gehen die Temperaturen zurück auf Werte zwischen 15 und 9 Grad. Am Tage bleibt es dann mit wenigen Wolken und sehr viel Sonne sommerlich. Es wird wieder warm bis heiß. Die Tageshöchstwerte liegen zwischen 27 Grad im Ösling und der Eifel und maximal 32 Grad im Saarland. Und hier ist der RTL-Verkehrsreport. Auf der A1 Trier Richtung Köln-Koblenz zwischen Schweich und Föhren ist die rechte Spur wegen Bauarbeiten gesperrt. A8 Neunkirchen Richtung Saarlouis zwischen Elversberg und Dreieck Friedrichsthal ist wegen Bauarbeiten eine Fahrbahn frei, das noch bis Montag. A60 Lüttich Richtung Wittlich zwischen Rastplatz Steinebrück und Winterspelt ist eine Baustelle auf der linken Spur. Und A60 Wittlich Richtung Lüttich zwischen Rastplatz Niemstal Ost und Rastplatz Brümmerland Ost ist die linke Fahrbahn wegen einer Baustelle gesperrt. Gute Fahrt.
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0: Ich bin Philipp Ringe und das sind die wichtigsten Meldungen des Tages. Dicke Brummis auf unseren Autobahnen jetzt auch an Sonntagen. Denn weil der Rhein immer weniger Wasser führt, haben Rheinland-Pfalz und das Saarland das Sonntagsverbot für bestimmte Lkw-Transporte vorübergehend ausgesetzt. Das gilt schon ab diesem Wochenende bis Ende September. Währenddessen fallen die Pegel immer weiter am Rhein. In Köln sind es nur noch 60 cm und in Düsseldorf sogar nur noch 15. Exportrekord für die deutsche Wirtschaft und das trotz Trump-Zöllen und Nahostkrieg. Laut dem Statistischen Bundesamt gingen im Juni Waren im Wert von fast 140 Milliarden Euro ins Ausland. Katrin Müller.
1: Industrie-, Bau- und Energieversorger stellten damit das dritte Mal in Folge mehr her als im Vormonat. Besonders erfreulich, nach den Einbrüchen in der Vergangenheit stieg die Produktion in der Autobranche im Juni deutlich, um 3,6%. Auch andere Bereiche im Fahrzeugbau legten zu, wie die Produktion von Flugzeugen, Schiffen, Zügen und Militärfahrzeugen. Ökonomen sehen die Talfahrt der Industrie damit beendet. Viel hängt aber auch davon ab, wie sich die geopolitische Lage und die Energiepreise entwickeln. Und auch das Niedrigwasser sorgt für Probleme.
0: Den falschen Fuffi findet man in Deutschland immer seltener, denn es ist immer weniger Falschgeld, also sogenannte Blüten im Umlauf. In den ersten 6 Monaten zogen Banken, Handel und Polizei rund 30.000 Fake-Banknoten aus dem Verkehr. Tine Klimach berichtet.
2: Fälscher setzen vor allem auf 20- bis 50-Euro-Scheine, denn da wird oft nicht immer ganz genau hingeschaut. Gefälschte Geldscheine sind in der Regel leicht zu erkennen, weil sie sich ganz anders anfühlen als echte Scheine. Oder weil es Fälschern nicht gelingt, Sicherheitsmerkmale wie das durchsichtige Porträtfenster zu kopieren oder die schimmernde Smaragdzahl, die beim Kippen die Farbe wechselt. Trotzdem, Falschgeld wird nicht ersetzt. Wer es annimmt, bleibt auf dem Schaden sitzen.
0: Umsteigen bitte! Die beliebte ICE-Direktverbindung zwischen Berlin und Paris ist erstmal eingestellt, auf unbestimmte Zeit, wie die Bahn mitteilt. Grund sind wohl technische Probleme mit dem Zugsicherungssystem. Von Hauptstadt zu Hauptstadt geht's jetzt also nur über Umwege, etwa über Frankfurt oder Mannheim. Wie lange das so bleibt, ist nicht klar. Die ICE-Verbindung gibt es eigentlich seit 2024 und sie ist äußerst beliebt. Laut dem Tagesspiegel waren die Züge zuletzt im Schnitt zu 80% ausgelastet. Temperaturrekord im Mittelmeer. Vor Mallorca wurden jetzt mehr als 33 Grad gemessen, teilen spanische Wetterexperten mit. Im Schnitt liegen die Temperaturen im westlichen Teil des Meeres damit 4 Grad über dem langjährigen Durchschnitt. Schuld daran, laut den Experten, der Klimawandel. Und die gehen davon aus, dass die Temperatur auch auf der beliebten Touri-Insel noch weiter steigen wird. Schon jetzt sind ja Temperaturen in Südeuropa von mehr als 40 Grad nicht unüblich.
3: Für Luxemburg und die gesamte Großregion. Es ist leicht bewölkt oder auch wolkenlos. Dabei gehen die Temperaturen zurück auf Werte zwischen 15 und 9 Grad. Am Tage bleibt es dann mit wenigen Wolken und sehr viel Sonne sommerlich. Es wird wieder warm bis heiß. Die Tageshöchstwerte liegen zwischen 27 Grad im Ösling und der Eifel und maximal 32 Grad im Saarland. Und hier ist der RTL-Verkehrsreport. Auf der A1 Trier Richtung Köln-Koblenz zwischen Schweich und Föhren ist die rechte Spur wegen Bauarbeiten gesperrt. A8 Neunkirchen Richtung Saarlouis zwischen Elversberg und Dreieck Friedrichsthal ist wegen Bauarbeiten eine Fahrbahn frei, das noch bis Montag. A60 Lüttich Richtung Wittlich zwischen Rastplatz Steinebrück und Winterspelt ist eine Baustelle auf der linken Spur. Und A60 Wittlich Richtung Lüttich zwischen Rastplatz Niemstal Ost und Rastplatz Brümmerland Ost ist die linke Fahrbahn wegen einer Baustelle gesperrt. Gute Fahrt!
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2: Ich bin Philipp Ringe und das sind die wichtigsten Meldungen des Tages. Dicke Brummis auf unseren Autobahnen jetzt auch an Sonntagen. Denn weil der Rhein immer weniger Wasser führt, haben Rheinland-Pfalz und das Saarland das Sonntagsverbot für bestimmte Lkw-Transporte vorübergehend ausgesetzt. Das gilt schon ab diesem Wochenende bis Ende September. Währenddessen fallen die Pegel immer weiter am Rhein. In Köln sind es nur noch 60 cm und in Düsseldorf sogar nur noch 15. Exportrekord für die deutsche Wirtschaft und das trotz Trump-Zöllen und Nahostkrieg. Laut dem Statistischen Bundesamt gingen im Juni Waren im Wert von fast 140 Milliarden Euro ins Ausland. Katrin Müller.
3: Industrie, Bau- und Energieversorger stellten damit das dritte Mal in Folge mehr her als im Vormonat. Besonders erfreulich, nach den Einbrüchen in der Vergangenheit stieg die Produktion in der Autobranche im Juni deutlich, um 3,6%. Auch andere Bereiche im Fahrzeugbau legten zu, wie die Produktion von Flugzeugen, Schiffen, Zügen und Militärfahrzeugen. Ökonomen sehen die Talfahrt der Industrie damit beendet. Viel hängt aber auch davon ab, wie sich die geopolitische Lage und die Energiepreise entwickeln. Und auch das Niedrigwasser sorgt für Probleme.
2: Den falschen Fuffi findet man in Deutschland immer seltener, denn es ist immer weniger Falschgeld, also sogenannte Blüten im Umlauf. In den ersten 6 Monaten zogen Banken, Handel und Polizei rund 30.000 Fake-Banknoten aus dem Verkehr. Tine Klimach berichtet.
4: Fälscher setzen vor allem auf 20- bis 50-Euro-Scheine, denn da wird oft nicht immer ganz genau hingeschaut. Gefälschte Geldscheine sind in der Regel leicht zu erkennen, weil sie sich ganz anders anfühlen als echte Scheine. Oder weil es Fälschern nicht gelingt, Sicherheitsmerkmale wie das durchsichtige Porträtfenster zu kopieren. Oder die schimmernde Smaragdzahl, die beim Kippen die Farbe wechselt. Trotzdem, Falschgeld wird nicht ersetzt. Wer es annimmt, bleibt auf dem Schaden sitzen.
2: Umsteigen bitte! Die beliebte ICE-Direktverbindung zwischen Berlin und Paris ist erstmal eingestellt, auf unbestimmte Zeit, wie die Bahn mitteilt. Grund sind wohl technische Probleme mit dem Zugsicherungssystem. Von Hauptstadt zu Hauptstadt geht's jetzt also nur über Umwege, etwa über Frankfurt oder Mannheim. Wie lange das so bleibt, ist nicht klar. Die ICE-Verbindung gibt es eigentlich seit 2024 und sie ist äußerst beliebt. Laut dem Tagesspiegel waren die Züge zuletzt im Schnitt zu 80% ausgelastet. Temperaturrekord im Mittelmeer. Vor Mallorca wurden jetzt mehr als 33 Grad gemessen, teilen spanische Wetterexperten mit. Im Schnitt liegen die Temperaturen im westlichen Teil des Meeres damit 4 Grad über dem langjährigen Durchschnitt. Schuld daran, laut den Experten, der Klimawandel. Und die gehen davon aus, dass die Temperatur auch auf der beliebten Touri-Insel noch weiter steigen wird. Schon jetzt sind ja Temperaturen in Südeuropa von mehr als 40 Grad nicht unüblich.
5: Für Luxemburg und die gesamte Großregion. Es ist leicht bewölkt oder auch wolkenlos. Dabei gehen die Temperaturen zurück auf Werte zwischen 15 und 9 Grad. Am Tage bleibt es dann mit wenigen Wolken und sehr viel Sonne sommerlich. Es wird wieder warm bis heiß. Die Tageshöchstwerte liegen zwischen 27 Grad im Ösling und der Eifel und maximal 32 Grad im Saarland. Und hier ist der RTL-Verkehrsreport. Auf der A1 Trier Richtung Köln-Koblenz zwischen Schweich und Föhren ist die rechte Spur wegen Bauarbeiten gesperrt. A8 Neunkirchen Richtung Saarlouis zwischen Elversberg und Dreieck Friedrichsthal ist wegen Bauarbeiten nur eine Fahrbahn frei, das noch bis Montag. A60 Lüttich Richtung Wittlich zwischen Rastplatz Steinebrück und Winterspelt ist eine Baustelle auf der linken Spur. Und A60 Wittlich Richtung Lüttich zwischen Rastplatz Niemstal Ost und Rastplatz Brümmerland Ost ist die linke Fahrbahn wegen einer Baustelle gesperrt. Gute Fahrt!
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0: Ich bin Philipp Ringe und das sind die wichtigsten Meldungen des Tages. Dicke Brummis auf unseren Autobahnen jetzt auch an Sonntagen. Denn weil der Rhein immer weniger Wasser führt, haben Rheinland-Pfalz und das Saarland das Sonntagsverbot für bestimmte Lkw-Transporte vorübergehend ausgesetzt. Das gilt schon ab diesem Wochenende bis Ende September. Währenddessen fallen die Pegel immer weiter am Rhein. In Köln sind es nur noch 60 cm und in Düsseldorf sogar nur noch 15. Exportrekord für die deutsche Wirtschaft und das trotz Trump-Zöllen und Nahostkrieg. Laut dem Statistischen Bundesamt gingen im Juni Waren im Wert von fast 140 Milliarden Euro ins Ausland. Katrin Müller.
1: Industrie-, Bau- und Energieversorger stellten damit das dritte Mal in Folge mehr her als im Vormonat. Besonders erfreulich, nach den Einbrüchen in der Vergangenheit stieg die Produktion in der Autobranche im Juni deutlich, um 3,6%. Auch andere Bereiche im Fahrzeugbau legten zu, wie die Produktion von Flugzeugen, Schiffen, Zügen und Militärfahrzeugen. Ökonomen sehen die Talfahrt der Industrie damit beendet. Viel hängt aber auch davon ab, wie sich die geopolitische Lage und die Energiepreise entwickeln. Und auch das Niedrigwasser sorgt für Probleme.
0: Den falschen Fuffi findet man in Deutschland immer seltener, denn es ist immer weniger Falschgeld, also sogenannte Blüten im Umlauf. In den ersten 6 Monaten zogen Banken, Handel und Polizei rund 30.000 Fake-Banknoten aus dem Verkehr. Tine Klimach berichtet.
2: Fälscher setzen vor allem auf 20- bis 50-Euro-Scheine, denn da wird oft nicht immer ganz genau hingeschaut. Gefälschte Geldscheine sind in der Regel leicht zu erkennen, weil sie sich ganz anders anfühlen als echte Scheine. Oder weil es Fälschern nicht gelingt, Sicherheitsmerkmale wie das durchsichtige Porträtfenster zu kopieren. Oder die schimmernde Smaragdzahl, die beim Kippen die Farbe wechselt. Trotzdem, Falschgeld wird nicht ersetzt. Wer es annimmt, bleibt auf dem Schaden sitzen.
0: Umsteigen bitte! Die beliebte ICE-Direktverbindung zwischen Berlin und Paris ist erstmal eingestellt, auf unbestimmte Zeit, wie die Bahn mitteilt. Grund sind wohl technische Probleme mit dem Zugsicherungssystem. Von Hauptstadt zu Hauptstadt geht's jetzt also nur über Umwege, etwa über Frankfurt oder Mannheim. Wie lange das so bleibt, ist nicht klar. Die ICE-Verbindung gibt es eigentlich seit 2024 und sie ist äußerst beliebt. Laut dem Tagesspiegel waren die Züge zuletzt im Schnitt zu 80% ausgelastet. Temperaturrekord im Mittelmeer. Vor Mallorca wurden jetzt mehr als 33 Grad gemessen, teilen spanische Wetterexperten mit. Im Schnitt liegen die Temperaturen im westlichen Teil des Meeres damit 4 Grad über dem langjährigen Durchschnitt. Schuld daran, laut den Experten, der Klimawandel. Und die gehen davon aus, dass die Temperatur auch auf der beliebten Touri-Insel noch weiter steigen wird. Schon jetzt sind ja Temperaturen in Südeuropa von mehr als 40 Grad nicht unüblich.
3: Für Luxemburg und die gesamte Großregion. Es ist leicht bewölkt oder auch wolkenlos. Dabei gehen die Temperaturen zurück auf Werte zwischen 15 und 9 Grad. Am Tage bleibt es dann mit wenigen Wolken und sehr viel Sonne sommerlich. Es wird wieder warm bis heiß. Die Tageshöchstwerte liegen zwischen 27 Grad im Ösling und der Eifel und maximal 32 Grad im Saarland. Hier ist der RTL-Verkehrsreport. Auf der A1 Trier Richtung Köln-Koblenz zwischen Schweich und Föhren ist die rechte Spur wegen Bauarbeiten gesperrt. A8 Neunkirchen Richtung Saarlouis zwischen Elversberg und Dreieck Friedrichsthal ist wegen Bauarbeiten eine Fahrbahn frei, das noch bis Montag. A60 Lüttich Richtung Wittlich zwischen Rastplatz Steinebrück und Winterspelt ist eine Baustelle auf der linken Spur. Und A60 Wittlich Richtung Lüttich zwischen Rastplatz Niemstal Ost und Rastplatz Brümmerland Ost ist die linke Fahrbahn wegen einer Baustelle gesperrt. Gute Fahrt!
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Guten Morgen mit Loco in Acapulco. Temperaturmäßig sind wir da schon voll im Thema. Hier ist RTL Radio. Feel Good Music von den 80ern bis heute. Das wird ein heißer Samstag. Deutschlandweit so um die 30, 31 Grad. Das heißt, der Tag beginnt heute am besten früh und endet dann irgendwo unter einem Baum im Schatten. Soundtrack gibt's hier. Feel Good Music von den 80ern bis heute. Olivia Dean am Samstagmorgen auf RTL Radio. Hier ist Man I

0: Guten Morgen mit Feel Good Music von London Beat. I've been thinking about you. Hier ist RTL Radio. Feel Good Music von den 80ern bis heute. Deutschland am Morgen, der Samstag mit Simon Kober. Wir sind ja diese Woche neu gestartet mit vielen Stars aus der RTL Entertainment Welt, die hier zukünftig immer öfter auftauchen werden.
1: 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Und ich hoffe, wir hören uns wieder.
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0: Dankeschön. Das war die erste Woche des neuen RTL Radios. Die haben wir geschafft und wir freuen uns auf alles, was da kommt. Hier geht's jetzt erstmal ins Sommerwochenende. Feel Good Music gleich von Mando Diao und Camila Cabello.
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Quatsch. Morgen hier ist RTL Radio. Feel Good Music von den 80ern bis heute. Mitten im Hochsommer 2026 rennen Millionen Menschen ins Kino. Und zwar nicht nur allein wegen der Klimaanlagen. Der neue Spider-Man-Film macht nicht nur Marvel-Fans völlig kirre. Was ist dran am Hype? Das haben wir diese Woche genauer gecheckt. Hört ihr um kurz nach neun.

Guten Morgen, hier ist RTL Radio. Feel Good Music von den 80ern bis heute, kurz nach 8:30 am Samstagmorgen. Auf den Autobahnen ist heute nicht nur Wochenendverkehr zu erwarten, sondern natürlich auch schon Rückreise aus den Sommerferien. Besonders die großen Nord-Süd-Routen A1, A3, A5, A7. Klassische Geduldsproben, also wenn ihr flexibel seid, lieber früh los heute Morgen oder den Nachmittag entzerren. Und so eine 1,5 bis 2 Stunden eine Pause. Es ist nicht verlorene Zeit, sondern die günstigste Reparatur für die Stimmung im Auto.

Ich bin Christian Orschmann, guten Morgen. Über einem Bundeswehrstandort in Mechernich in Nordrhein-Westfalen sind in der vergangenen Nacht mehrfach Drohnen gesichtet worden. Mitarbeiter einer Sicherheitsfirma haben 6 Überflüge registriert. Ein Bundeswehrsprecher hat 2 Drohnen bestätigt. Auf dem Gelände werden Flugabwehrsysteme repariert. Die Polizei ermittelt. Nordrhein-Westfalen, Rheinland-Pfalz, Niedersachsen und das Saarland haben das Sonn- und Feiertagsfahrverbot für bestimmte Lkw-Transporter aufgehoben. Grund ist das Niedrigwasser in deutschen Flüssen. Der Industrieverband BDI begrüßt die Maßnahme. Kritik kommt von der Umweltschutzorganisation.

0: Organisation BUND. Thomas Bremser berichtet.
1: Niedrige Flusspegel seien ein Symptom der Klimakrise. Mit mehr Lkw auf Autobahnen lasse sich das Problem nicht lösen. Das sagte BUND-Chef Band der Rheinischen Post. Die Wirtschaft ist dagegen erleichtert, denn durch die niedrigen Flusspegel können Schiffe teilweise nur mit einem Bruchteil der üblichen Ladung fahren. Durch das gelockerte Fahrverbot können in den nächsten Wochen mehr Güter auf den Straßen transportiert werden. Es gilt nur für Fahrten, die mit dem Niedrigwasser zu tun haben und nicht für Schwertransporte. Wenn Laster durch andere Bundesländer fahren müssen, brauchen sie eine Sondergenehmigung.
0: Die zweite Fußball-Bundesliga ist in die neue Saison gestartet. Im Auftaktspiel siegte Hertha BSC bei Bochum mit 1:0.
2: Für Luxemburg und die gesamte Großregion. Sommerlich geht es durch den Samstag. Die Sonne scheint von einem meist strahlend blauen Himmel. Dazu kaum Wolken und es bleibt auch trocken. Höchstwerte 27 bis 32 Grad. Morgen dann erstmal sonnig, im Laufe des Tages allmählich wolkiger, aber es bleibt trocken. Nur ganz vereinzelt sind mal Schauer oder auch örtliche Gewitter möglich. Die Temperaturen stehen auf 28 Grad in höheren Lagen von Eifel oder im Ösling. An Mosel und Saar werden bis zu 33 Grad erreicht. Von der RTL-Verkehrsreport mit den Infos für diesen Samstag. A1 Luxemburg Richtung Trier. Wegen Bauarbeiten ist die Fahrbahn am Gasbrecher Kreuz verengt. Dadurch kommt es aktuell dort etwas öfter zu Staus. A8 Neunkirchen Richtung Saarlouis zwischen Elversberg und dem Dreieck Friedrichsthal. Hier sind die linke und die mittlere Spur wegen einer Baustelle gesperrt. A8 Saarlouis Luxemburg zwischen Merzig-Wellingen und Perl in beiden Richtungen Behinderung. An einer Baustelle ist nur eine Spur jeweils frei. Und auf der A620 zwischen Bismarckbrücke und St. Arnual kommt es wegen Gehölzschnittarbeiten zur Behinderung. Auch hier ist nur eine Spur frei. Allen unterwegs eine gute Fahrt.
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Und egal, wo ihr heute in Deutschland unterwegs seid, es ist richtig was los. Eine Party muss ich mal hervorheben, weil die gibt es seit über 500 Jahren. In Hülsweiler im Saarland beginnt heute die Kirmes mit mehreren 10.000 Besuchern. Ne, dieses schöne Dorfgefühl, bei dem entweder jeder jeden kennt oder nach zwei Stunden so tut. Und nochmal 500 Jahre Tradition und immer noch kein Grund, früh nach Hause zu gehen.

0: Guten Morgen mit den Talking Heads, Road to Nowhere. Hier ist RTL Radio. Feel Good Music von den 80ern bis heute. Der Samstagvormittag, ich bin Simon Kober. Der neue Spider-Man, Brand New Day. Es ist der Kino-Hype des Sommers. Und unser Mann für Filme, Serien, natürlich Kino-Blockbuster, ist bei mir im Studio. Guten Morgen, Manuel.
1: Guten Morgen.
0: Manuel, also für alle, die gar keine Ahnung haben. Spider-Man.
1: Ja.
0: Worum geht's?
1: Ja, Brand New Day ist der Titel, brandneue Tage, und das ist wirklich Programm. Spider-Man hat sich im Ende des letzten Filmes von seinen Freunden distanziert, hat den Zauber Dr. Strange dazu gebracht, alle Erinnerungen auszulöschen.
0: Ich muss dich unterbrechen, weil du bist ja jetzt schon mitten in der Story und sagst Dr. Strange, Spider-Man und so weiter. Lach jetzt nicht, ich habe meine Freundin gefragt, ob wir reingehen wollen, und die hatte überhaupt keine Ahnung, was da so ist. Sie dachte, Spider-Man wäre eine ganz große, eklige Spinne. Die kannte die Story gar nicht. Kann man jetzt mit diesem Brand New Day einsteigen, wenn man keine Ahnung hatte bisher?
1: Marvel ist klug genug, das so zu machen, dass man der Story folgen kann, ja. Aber wenn man diese emotionale Wucht, die der Film tatsächlich mit sich bringt, wirklich nachvollziehen will, ist es empfehlenswert, zumindest die letzten drei Teile zu sehen. Also vorher großer Kinoabend ist
0: zu Hause
1: wichtig.
0: Ja, quasi. Ja, absolut, also so, sich ein bisschen ins Thema reinbringen und in diese Marvel-Welt eintauchen.
1: Sehr empfehlenswert.
0: Der Film bricht ja gerade alle Rekorde, und das mitten im Sommer. Abschließende Frage an dich als großen Kinofan, du kannst das einschätzen. Ist der Hype gerecht?
1: Der Hype in der Art gerade ist schon extrem. Hätte ich nicht erwartet. Das ist ein sehr guter Spider-Man-Film, aber auch nicht der beste.
0: Aha.
1: Trotzdem hat er über 1 Milliarde in nicht mal einer Woche eingenommen. Und das ist Wahnsinn. Er ist dabei, der erfolgreichste Film aller Zeiten zu werden. Aber muss jeder trotzdem selbst für sich wissen, ob er diesem Hype folgen muss. Ich würde sagen, man kommt auch ohne klar, aber es macht schon sehr viel Spaß.
0: Und vor allem im Kino, nehme ich an. Ne? Der Film ist doch für Kinos produziert und nicht, um ihn in einem halben Jahr zu Hause auf der Couch zu gucken.
1: Wenn Spider-Man durch die Straßen schwingt, das ist schon ziemlich hammer.
0: Der neue Spider-Man Teil 4 bricht gerade alle Rekorde. Brand New Day. Vielleicht ist ja dieses Wochenende genau das Richtige, um ihn anzusehen.
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Ein kleiner freundlicher Social Media Hype fürs Wochenende. Die Influencerin und Unternehmerin Kao Kauer hat auf Instagram erstmals ihren neuen Freund gezeigt. RTL.de greift die Bilder gerade auf. Mehr muss man auch gar nicht draus machen. Zwischen all den Trennungsdramen im Feed ist das ja schon angenehm unaufgeregt. Kein Drama, kein Rosenkrieg, nur ein neues Pärchenbild. Geht doch. Die ganze Story gibt's auch auf RTL.de.

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1: Ich bin Christian Orschmann, guten Morgen. Schon wieder sorgen Drohnen an einem sicherheitsrelevanten Ort für Aufsehen. Über einem Bundeswehrstandort im nordrhein-westfälischen Mechernich sind zwei Drohnen gesichtet worden. Das bestätigte die Bundeswehr. Inzwischen ermittelt die Polizei. Zoe Tassovali mit Einzelheiten.
2: Was die beiden Drohnen über dem Bundeswehrgelände gemacht haben und wer sie gesteuert hat, ist bislang unklar. Am Anfang haben Feldjäger den Vorfall untersucht, danach übernahm die Polizei. Besonders auffällig ist der Zeitpunkt. Erst vor wenigen Tagen wurde am Flughafen Leipzig-Halle eine Drohne mit Sprengstoff entdeckt. Dort ermittelt inzwischen die Bundesanwaltschaft. Innenminister Dobrindt spricht von einem hybriden Anschlag auf den Flughafen und schließt auch fremde Mächte als Drahtzieher nicht aus.
1: Die hochsommerliche Hitze lässt manchen Wein besser schmecken, hat aber auch zunehmend Schattenseiten. Im Großen und Ganzen würden die positiven Auswirkungen der Klimaerwärmung für den Weinbau überwiegen. Das sagt der Sprecher des Deutschen Weininstitutes Ernst Büscher. Tine Klimach berichtet.
3: Durch die Hitze erreichen die Trauben heute sehr viel höhere Reifegrade, was letztendlich zu besseren Weinqualitäten führt, so der Weinexperte. Vor allem Rotweine hätten dadurch einen deutlichen Qualitätsschub gemacht. Die Reben kommen außerdem besser mit der Hitze klar. Das Wurzelwerk reicht viele Meter tief und ältere Reben haben sich im Laufe der zunehmend heißen letzten Jahre an die Trockenheit angepasst. Trotzdem, für die letzten Wochen vor der Lese wünschen sich auch die Winzer Regen und moderatere Temperaturen von bis zu 25 Grad und kühle Nächte.
4: Für Luxemburg und die gesamte Großregion. Sommerlich geht es durch den Samstag. Die Sonne scheint unter einem meist strahlend blauen Himmel. Dazu kaum Wolken und es bleibt auch trocken. Höchstwerte 27 bis 32 Grad. Morgen dann erstmal sonnig, im Laufe des Tages allmählich wolkiger, aber es bleibt trocken. Nur ganz vereinzelt sind mal Schauer oder auch örtliche Gewitter möglich. Die Temperaturen klettern auf 28 Grad in höheren Lagen von Eifel oder im Ösling. An Mosel und Saar werden bis zu 33 Grad erreicht. Von der RTL-Verkehrsreport mit den Infos für diesen Samstag. A1 Luxemburg Richtung Trier. Wegen Bauarbeiten ist die Fahrbahn am Gasbrücher Kreuz verengt. Dadurch kommt es aktuell dort etwas öfter zu Staus. A8 Neunkirchen Richtung Saarlouis zwischen Elversberg und dem Dreieck Friedrichsthal. Hier sind die linke und die mittlere Spur wegen einer Baustelle gesperrt. A8 Saarlouis Luxemburg zwischen Merzig-Wellingen und Perl in beiden Richtungen Behinderung. An einer Baustelle ist nur eine Spur jeweils frei. Und auf der A620 zwischen Bismarckbrücke und St. Arnual kommt es wegen Gehölzschnittarbeiten zur Behinderung. Auch hier ist nur eine Spur frei. Alle unterwegs, eine gute Fahrt.
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Guten Morgen, hier ist RTL Radio. Feel Good Music von den 80ern bis heute, Samstag kurz nach 10. Wir schauen nach Bayern. In Straubing öffnet nämlich heute die Ostbayern-Schau. Rund 600 Aussteller um etwa 60.000 Quadratmetern. Da wird, ich guck nur kurz, schwierig. Die nennen das auch sinngemäß. Bayerns größtes Shopping-Center auf Zeit. Ja, nur mit deutlich größerer Gefahr, dass draußen irgendwo Blasmusik läuft. Straubing hat heute wenig Interesse an einem ruhigen Samstag. Im Norden steigt die Hanse-Sale, dazu nachher noch mehr. Hier ist erstmal Feel Good Music von

0: Samstagvormittag mit Depeche Mode auf RTL Radio. Feel Good Music von den 80ern bis heute. Let's Dance. Barbara Schöneberger da tanzen zu sehen, das wünschen sich Fans seit Jahren. Jetzt hat Barbara Schöneberger in ihrem Videoblog verraten, so ganz ausgeschlossen ist das gar nicht, aber wenn, dann bitte auch mit Massimo Sinato, weil der hat Barbara offenbar schon einen super Deal versprochen.
1: Der hat zu mir gesagt, er würde mir einen super Deal aushandeln. Jetzt kommt das Problem. Bei Let's Dance musst du dir praktisch 3, 4 oder 5 Monate frei nehmen, weil du weißt ja nicht, wie weit du kommst. Und dann kannst du nichts anderes machen in der Zeit. Und es würde sich mit den einigen Arrangements und Engagements, die ich noch so habe, leider ziemlich in die Quere kommen. Deswegen wird es nichts werden, solange ich noch so viel arbeite.
0: Okay, wir sehen, das eigentliche Problem ist gar nicht die Rumba, sondern eher der Kalender. Und es müsste halt Massimo als Tanzpartner sein. Was sagt der eigentlich dazu?
2: Es wäre ein Träumchen. Also ich meine, wenn ich meine 2 Wunschdamen hätten, wären es Barbara Schöneberger oder Heidi Klum.
0: Ja, immer gut, wenn man weiß, was man will, Massimo. Wir werden sehen. Im Herbst kommt ja erstmal die Let's Dance Live Tour. 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Hier gibt's gleich Feel Good Music fürs Wochenende von Ace of Base und Taylor Swift.
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1: Hier ist RTL Radio, Feel Good Music von den 80ern bis heute. Wir sind ja diese Woche frisch gestartet und hatten schon viel Besuch von Stars aus der RTL Entertainment Welt.
2: Ich bin Ulrike Frank, ich spiele die Katrin Fleming bei Gute Zeiten, Schlechte Zeiten und ich wünsche RTL Radio alles Gute für den Start und ich höre es, ich schalte ein und vielleicht hört ihr mich ja auch auf RTL Radio.
1: Ein schönes Wochenende mit Feel Good Music jetzt aus den 80ern. Eric Carmen.

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1: Ich bin Christian Auschmann, guten Tag. Über einem Bundeswehrstandort in Mechernich in Nordrhein-Westfalen sind in der vergangenen Nacht mehrfach Drohnen gesichtet worden. Mitarbeiter einer Sicherheitsfirma haben 6 Überflüge registriert. Ein Bundeswehrsprecher hat 2 Drohnen bestätigt. Auf dem Gelände werden Flugabwehrsysteme repariert. Die Polizei ermittelt. Jede zweite Frau ist in Deutschland

0: und trotz langjähriger Versicherung von niedrigen Renten betroffen. Das berichtet das Statistische Bundesamt. Bei den Männern gibt es regionale Unterschiede. Claudia Wächter berichtet.
1: Viele kommen mit ihrer Rente nicht mal über die Armutsgrenze hinaus. Jeder vierte Mann, der mindestens 45 Jahre eingezahlt hat, der bekommt weniger als gut 1.400 Euro im Monat, vor allem im Osten. Und die Frauen, jede zweite, egal wo sie wohnt, hat eine Niedrigrente. Das bedeutet aber nicht automatisch Altersarmut, denn viele hätten Zusatzeinkommen, sagt die Regierung. Sie steht aber in der Kritik, weil sie die Rente mit 63 abschaffen will.
0: Am Rhein fallen die Pegel immer weiter und in Nordrhein-Westfalen gibt es gleich mehrere neue Negativrekorde. In Düsseldorf zeigt der Pegel nur noch 15 cm, in Köln 60. Das geht aus Daten des Wasserstraßen- und Schifffahrtsamtes Rhein hervor. Durch das Niedrigwasser an mehreren Flüssen lockern 4 Bundesländer befristet das Lkw-Verbot an Sonn- und Feiertagen. Es handelt sich um Niedersachsen, Nordrhein-Westfalen, Rheinland-Pfalz und das Saarland.
2: Für Luxemburg und die gesamte Großregion. Sommerlich geht es durch den Samstag. Die Sonne scheint und einen meist strahlend blauen Himmel. Dazu kaum Wolken und es bleibt auch trocken. Höchstwerte 27 bis 32 Grad. Morgen dann erstmal sonnig, im Laufe des Tages allmählich wolkiger, aber es bleibt trocken. Nur ganz vereinzelt sind mal Schauer oder auch örtliche Gewitter möglich. Die Temperaturen klettern auf 28 Grad in höheren Lagen von Eifel oder in Ösling. An Mosel und Saar werden bis zu 33 Grad erreicht. Von der RTL-Verkehrsreport mit den Infos für diesen Samstag. A1 Luxemburg Richtung Trier. Wegen Bauarbeiten ist die Fahrbahn am Gasbrecher Kreuz verengt. Dadurch kommt es aktuell dort etwas öfter zu Staus. A8 Neunkirchen Richtung Saarlouis zwischen Elversberg und dem Dreieck Friedrichsthal. Hier sind die linke und die mittlere Spur wegen einer Baustelle gesperrt. A8 Saarlouis Luxemburg zwischen Merzig-Wellingen und Perl in beiden Richtungen Behinderung. An einer Baustelle ist nur eine Spur jeweils frei. Und auf der A620 zwischen Bismarckbrücke und St. Anual kommt es wegen Gehölzschnittarbeiten zur Behinderung. Auch hier ist nur eine Spur frei. Allen unterwegs eine gute Fahrt.
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1: 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Und das ist ein Sommerwochenende in Deutschland, oder? Morgen wird's noch wärmer. Am besten macht ihr jetzt schon mal einen Plan, ob Strandbad oder vielleicht der neue Spider-Man im klimatisierten Kino. Soundtrack für den Sommer gibt's hier, Feel Good Music von Marie.

0: Feel Good Music aus den 80ern, die Weather Girls, It's Raining Man, hier ist RTL Radio, neu mit Feel Good Music von den 80ern bis heute, Simon Kober am Samstagvormittag. Es ist ein Sommerwochenende und viele wollen mit dem Fahrrad raus, aber ja nicht unbedingt alle immer die ganze Strecke damit fahren. Christian Haffmann aus der RTL Aktuell Redaktion hat da mal die Optionen gecheckt.
1: Im Nahverkehr der Deutschen Bahn ist die Mitnahme des Fahrrads in den Regionalzügen oder S-Bahnen bundesweit möglich, und zwar ohne eine Reservierung, aber mit einer extra Fahrradfahrkarte. Allerdings ist das gerade in den Sommermonaten oft eine Zitterpartie, denn in die Regios passen nur begrenzt Fahrräder. Wenn voll ist, ist voll und man bleibt mit seinem Rad auf dem Bahnhof zurück. Für den Fernverkehr muss man vorab für die Zugverbindung einen Stellplatz reservieren, der kostet zwischen 8 und 15 Euro. Der Fahrradtransport ist in allen neuen ICE-Modellen ab Reihe 4 auch bis ins Ausland möglich. In den älteren Zügen gibt es keine Fahrradplätze. Das wird einem dann aber online genau angezeigt. Wer mit Flixbus verreist, kann das Fahrrad ganz bequem beim Ticketkauf hinzubuchen. Die Mitnahme kostet 12 Euro pro Strecke. Mitgenommen werden aber nur Räder bis zu einem Gewicht von 20 Kilogramm.
0: Egal ob mit Fahrrad, Auto oder zu Fuß, schönes Wochenende gleich mit Feel Good Music von Kamrad und den Simple Minds.
2: Und hier sind die Veranstaltungstipps für Luxemburg und die gesamte Großregion. Fischer Z ist eine britische Rockband, die Ende der 1970er Jahre von Sänger, Songwriter und Gitarrist John Watts gegründet wurde und bekannt ist für ihren intelligenten Mix aus New Wave, Punk und Rock. Fischer Z kommen am 25. September in die Rockhall nach Esch. Los geht's um 20 Uhr und Karten gibt's ab 43 Euro. Nicole ist auf ihrer Meine Schätze 45 Jahre Jubiläumstour. Zu einem ihrer größten Schätze dürfte dieser gehören. Ein bisschen.

0: Mit diesem Titel gewann sie den Eurovision Song Contest 1982 und bescherte Deutschland den ersten Sieg in der Geschichte des Wettbewerbs. Nicole kommt zusammen mit ihrer Band am 24. September in die neue Gebläsehalle nach Neunkirchen. Los geht es um 20 Uhr und Karten bekommst du ab 52 Euro. Nightwash ist die Kultmarke für Comedy in Deutschland und wurde vor 10 Jahren mit dem Deutschen Comedypreis ausgezeichnet. Mit über 150 Live-Terminen pro Jahr ist Nightwash zudem die erfolgreichste Live-Comedy-Show im deutschsprachigen Raum. Künstler und Künstlerinnen wie Felix Lobrecht, Luke Mockridge, Caroline Kebekus oder auch Kristall hatten einen ihrer ersten Auftritte bei Nightwash. Die Show bringt die frischeste Comedy angesagter Comedians und Newcomer, überraschende Show-Einlagen gepaart mit dem allerbesten Publikum auf die Bühne. Nightwash am 21. Oktober in der Europahalle in Trier. Los geht es um 20 Uhr und Tickets gibt es ab 37 Euro. Und wenn du auch noch einen Veranstaltungstipp für Luxemburg oder die gesamte Großregion hast, schick eine Mail über rtlradio.de.
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Montag beginnt wieder die Schule. Genießt nochmal das Wochenende. Wir sind Montag früh ab 6 mit Deutschland am Morgen für euch da. Feel Good Music für den Samstagmittag. Hier sind Macklemore und Ryan.

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Feelgood Music aus dem Ruhrpott, Kamrad mit Hug Yourself. Hier ist RTL Radio, neu gestartet, Feelgood Music von den 80ern bis heute.

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2: Ich bin Christian Orschmann. Guten Tag. Schon wieder sorgen Drohnen an einem sicherheitsrelevanten Ort für Aufsehen. Über einem Bundeswehrstandort im nordrhein-westfälischen Mechernich sind zwei Drohnen gesichtet worden. Das bestätigte die Bundeswehr.

0: Inzwischen ermittelt die Polizei. Zoe Tassovali mit Einzelheiten.
1: Was die beiden Drohnen über dem Bundeswehrgelände gemacht haben und wer sie gesteuert hat, ist bislang unklar. Am Anfang haben Feldjäger den Vorfall untersucht, danach übernahm die Polizei. Besonders auffällig ist der Zeitpunkt. Erst vor wenigen Tagen wurde am Flughafen Leipzig-Halle eine Drohne mit Sprengstoff entdeckt. Dort ermittelt inzwischen die Bundesanwaltschaft. Innenminister Dobrindt spricht von einem hybriden Anschlag auf den Flughafen und schließt auch fremde Mächte als Drahtzieher nicht aus.
0: Am Rhein fallen die Pegel immer weiter und in Nordrhein-Westfalen gibt es gleich mehrere neue Negativrekorde. In Düsseldorf zeigt der Pegel nur noch 15 cm, in Köln 60. Das geht aus Daten des Wasserstraßen- und Schifffahrtsamtes Rhein hervor. Durch das Niedrigwasser an mehreren Flüssen lockern 4 Bundesländer befristet das Lkw-Verbot an Sonn- und Feiertagen. Es handelt sich um Niedersachsen, Nordrhein-Westfalen, Rheinland-Pfalz und das Saarland. Die zweite Fußball-Bundesliga ist in die neue Saison gestartet. Im Auftaktspiel siegt der Hertha BSC bei Bochum mit 1:0.
2: Für Luxemburg und die gesamte Großregion. Sommerlich geht es durch den Samstag. Die Sonne scheint von einem meist strahlend blauen Himmel. Dazu kaum Wolken und es bleibt auch trocken. Höchstwerte 27 bis 32 Grad. Morgen dann erstmal sonnig, im Laufe des Tages allmählich wolkiger, aber es bleibt trocken. Nur ganz vereinzelt sind mal Schauer oder auch örtliche Gewitter möglich. Die Temperaturen stehen auf 28 Grad in höheren Lagen von Eifel oder im Ösling. An Mosel und Saar werden bis zu 33 Grad erreicht. Von der RTL-Verkehrsreport mit den Infos für diesen Samstag. A1 Luxemburg Richtung Trier. Wegen Bauarbeiten ist die Fahrbahn am Gasbrecher Kreuz verengt. Dadurch kommt es aktuell dort etwas öfter zu Staus. A8 Neunkirchen Richtung Saarlouis zwischen Elversberg und dem Dreieck Friedrichsthal. Hier sind die linke und die mittlere Spur wegen einer Baustelle gesperrt. A8 Saarlouis Luxemburg zwischen Merzig-Wellingen und Perl in beiden Richtungen Behinderung. An einer Baustelle ist nur eine Spur jeweils frei. Und auf der A620 zwischen Bismarckbrücke und St. Anual kommt es wegen Gehölzschnittarbeiten zur Behinderung. Auch hier ist nur eine Spur frei. Allen unterwegs, eine gute Fahrt.

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0: Ich bin Christian Auschmann, guten Tag. Über einem Bundeswehrstandort in Mechernich in Nordrhein-Westfalen sind in der vergangenen Nacht mehrfach Drohnen gesichtet worden. Mitarbeiter einer Sicherheitsfirma haben 6 Überflüge registriert. Ein Bundeswehrsprecher hat 2 Drohnen bestätigt. Auf dem Gelände werden Flugabwehrsysteme repariert. Die Polizei ermittelt. Nordrhein-Westfalen, Rheinland-Pfalz, Niedersachsen und das Saarland haben das Sonn- und Feiertagsfahrverbot für bestimmte Lkw-Transporte aufgehoben. Grund ist das Niedrigwasser in deutschen Flüssen. Der Industrieverband BDI begrüßt die Maßnahme. Kritik kommt von der Umweltschutzorganisation BUND. Thomas Bremser berichtet.
1: Niedrige Flusspegel seien ein Symptom der Klimakrise. Mit mehr Lkw auf Autobahnen lasse sich das Problem nicht lösen. Das sagte BUND-Chef Band der Rheinischen Post. Die Wirtschaft ist dagegen erleichtert, denn durch die niedrigen Flusspegel können Schiffe teilweise nur mit einem Bruchteil der üblichen Ladung fahren. Durch das gelockerte Fahrverbot können in den nächsten Wochen mehr Güter auf den Straßen transportiert werden. Es gilt nur für Fahrten, die mit dem Niedrigwasser zu tun haben und nicht für Schwertransporte. Wenn Laster durch andere Bundesländer fahren müssen, brauchen sie eine Sondergenehmigung.
0: Die zweite Fußball-Bundesliga ist in die neue Saison gestartet. Im Auftaktspiel siegte Hertha BSC bei Bochum mit 1:0.
2: Für Luxemburg und die gesamte Großregion. Sommerlich geht es durch den Samstag. Die Sonne scheint an einem meist strahlend blauen Himmel. Dazu kaum Wolken und es bleibt auch trocken. Höchstwerte 27 bis 32 Grad. Morgen dann erstmal sonnig, im Laufe des Tages allmählich wolkiger, aber es bleibt trocken. Nur ganz vereinzelt sind mal Schauer oder auch örtliche Gewitter möglich. Die Temperaturen klettern auf 28 Grad in höheren Lagen von Eifel oder im Ösling. An Mosel und Saar werden bis zu 33 Grad erreicht. Von der RTL-Verkehrsreport mit den Infos für diesen Samstag. A1 Luxemburg Richtung Trier. Wegen Bauarbeiten ist die Fahrbahn am Gasbrücher Kreuz verengt. Dadurch kommt es aktuell dort etwas öfter zu Staus. A8 Neunkirchen Richtung Saar Louis zwischen Elversberg und dem Dreieck Friedrichsthal. Hier sind die linke und die mittlere Spur wegen einer Baustelle gesperrt. A8 Saar Louis Luxemburg zwischen Merzig-Wellingen und Perl in beiden Richtungen Behinderung. An einer Baustelle ist nur eine Spur jeweils frei. Und auf der A620 zwischen Bismarckbrücke und St. Anual kommt es wegen Gehölzschnittarbeiten zur Behinderung. Auch hier ist nur eine Spur frei. Allen unterwegs eine gute Fahrt.
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1: Ich bin Milan Schmidt, guten Tag. Damit wir besser mit dem versorgt werden, was wir täglich so brauchen. Die Industrie begrüßt jetzt, dass mehrere Bundesländer das Sonntagsfahrverbot für Lkw gelockert haben. Denn das könne die Lieferketten stabilisieren, sagte der Vize-Geschäftsführer des Industrieverbands BDI Lösch der Rheinischen Post. Hintergrund ist ja das aktuelle Niedrigwasser auf wichtigen Flüssen. Thomas Bremser berichtet.
2: Das Niedrigwasser macht der Wirtschaft zu schaffen und könnte auch Güter für die Kunden verteuern, wie Benzin, Getreide oder Baustoffe. Darum sollen jetzt mehr Transporte auf Straße und Schiene verlegt werden. Die vier Bundesländer haben das Lkw-Verbot an Sonntagen bis Ende August gelockert bzw. Ende September.
1: Jetzt kann man wohl noch viel gut machen. Kinder- und Jugendärzte wollen mehr Schutz vor sozialen Medien und sehen Eltern in der Pflicht. Denn Probleme würden sich aktuell immer weiter verschärfen, sagte der Sprecher des Berufsverbands Maske der Neuen Osnabrücker Zeitung. Es sei längst erwiesen, dass Social Media vor allem jungen Menschen schade, Katrin Müller berichtet.
3: Kinder könnten sich der krassen Beeinflussung auf den Social Media Plattformen kaum noch entziehen. Und Jugendlichen sei es fast nicht mehr möglich, sich eine freie Meinung zu bilden, so Mediziner Jakob Maske. Oft würden die Eltern selbst am Handy kleben und ihren Kindern keine Grenzen setzen, sagt er und kritisiert, dass häufig schon Kleinkinder mit Kopfhörern vor dem Tablet sitzen.
1: Deutsche Schwimmer beeindrucken Sportfans weltweit. Bei der Schwimm-Europameisterschaft in Paris hat die deutsche Mixed-Staffel im Freiwasser Gold geholt. Es ist sogar der vierte Titel und die fünfte Medaille für das deutsche Freiwasserteam, das vom Superstar und mehrfachen Weltmeister und Europameister Wellbrock angeführt wird.
4: Für Luxemburg und die gesamte Großregion. Sommerlich geht es durch den Samstag. Die Sonne scheint von einem meist strahlend blauen Himmel. Dazu kaum Wolken und es bleibt auch trocken. Höchstwerte 27 bis 32 Grad. Morgen dann erstmal sonnig, im Laufe des Tages allmählich wolkiger, aber es bleibt trocken. Nur ganz vereinzelt sind mal Schauer oder auch örtliche Gewitter möglich. Die Temperaturen liegen auf 28 Grad in höheren Lagen von Eifel oder in Ösling. An Mosel und Saar werden bis zu 33 Grad erreicht. Von der RTL-Verkehrsreport mit den Infos für diesen Samstag. A1 Luxemburg Richtung Trier. Wegen Bauarbeiten ist die Fahrbahn am Gasbrücher Kreuz verengt. Dadurch kommt es aktuell dort etwas öfter zu Staus. A8 Neunkirchen Richtung Saarlouis zwischen Elversberg und dem Dreieck Friedrichsthal. Hier sind die linke und die mittlere Spur wegen einer Baustelle gesperrt. A8 Saarlouis Luxemburg zwischen Merzig-Wellingen und Perl in beiden Richtungen Behinderung. An einer Baustelle ist nur eine Spur jeweils frei. Und auf der A620 zwischen Bismarckbrücke und St. Anual kommt es wegen Gehölzschnittarbeiten zur Behinderung. Auch hier ist nur eine Spur frei. Allen unterwegs, eine gute Fahrt.
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1: Einen wunderschönen guten Tag und herzlich willkommen zur ultimativen Chartshow. Jetzt auch hier auf RTL Radio. Mein Name ist Olli Geissen und ich freue mich riesig, dass ihr dabei seid. Denn heute ist Premiere. Die erfolgreichste Musikchartshow Deutschlands gibt es jetzt nicht nur im Fernsehen, sondern auch jede Woche hier bei RTL Radio. Jede Woche ein neues Thema, 25 große Hits und natürlich jede Menge Geschichten hinter den Songs. Zum Auftakt feiern wir den Sommer. Genauer gesagt, die größten Sommerhits der 2000er. Songs, die nach Freibad, Festival, Cabrio und Urlaub klingen. Hits, bei denen sofort Bilder im Kopf entstehen. Ganz egal, ob der Sommer damals wirklich so perfekt war oder nur in unseren Erinnerungen. Wir starten unseren Countdown gleich mit einem fast 35 Jahre alten Song, den die Hermes House Band für einen Sommer neues Leben eingehaucht hat. Is This the Way to Amarillo entwickelte sich 2005 noch einmal zu einem echten Party-Hit und gehört bis heute zu den Klassikern auf Sommerpartys. Hier sind sie, die Plätze 25 bis 23. Walking on Sunshine von den Preluders, ihr erinnert euch, Casting Band. Boys of Summer von DJ Sammy. Und jetzt starten wir Platz 25, die Hermes House Band und Is This the Way to Amarillo?

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1: Die ultimative Chartshow auf RTL Radio, die größten Sommerhits der 2000er. Boys of Summer war ja ursprünglich ein großer Hit für Don Henley, ihr erinnert euch, ne? 2002 machte DJ Sammy daraus aber einen Dance-Track, der europaweit richtig abgegangen ist. In Deutschland ging es bis in die Top 5, in Großbritannien sogar auf Platz 2. Und plötzlich lief derselbe Song gleichzeitig im Radio, im Club und auf jeder Beachparty. Wir machen weiter, hier sind die nächsten Platzierungen und zwar 22 bis 19, Zweiraumwohnung, Captain Jack, Suavemente von Scooter und Platz 22 trägt den Sommer sogar schon im Titel. Aquagen gehörten Anfang der 2000er zu den erfolgreichsten deutschen Dance-Acts. Mit The Summer Is Calling landeten sie 2002 ein Club-Hit, der auf keiner Bravo-Hits und auf kaum einer Sommer-Compilation fehlen durfte. Viel mehr Sommer in 3,5 Minuten geht wirklich nicht, schnallt euch an, unser Platz 22 für Aquagen.

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1: Zwei-Raum-Wohnung mit 36 Grad. Ein Song, der den Sommer nicht nur beschreibt, sondern gleich die passende Temperatur mitliefert. 2007 wurde 36 Grad zum größten Hit von Zwei-Raum-Wohnung und entwickelte sich schnell zum Soundtrack für heiße Sommertage. Kaum steht das Thermometer irgendwo auf 36 Grad, hört man irgendwie garantiert immer beim Nachbarn oder so diese Melodie. Hier ist die ultimative Chill-Show auf RTL Radio. Mein Name ist Olli Geissen und jetzt wird's richtig heiß. Der nächste Block startet mit einer Sängerin, die Anfang der 2000er praktisch Stammgast in den Sommercharts war, Luna. Für Rhythm of the Night griff sie den bekannten 80er-Hit Hadi Bakalim von Sezen Aksu auf und machte daraus 2002 ihre eigene Dance-Pop-Version. Hier sind sie die Plätze 18 bis 15 der größten Sommerhits der 2000er. The Underdog Project mit Summer Jam, Atomic Kitten, Peter André und jetzt Platz 18, Luna mit Rhythm of the Night.

0: gibt Songs, die altern einfach überhaupt nicht. Über 20 Jahre alt und trotzdem reicht oft der erste Takt, damit man sofort weiß, um welchen Song es sich handelt und direkt in Sommerstimmung kommt. Genau das zeitet ja auch einen echten Sommerhit aus. Er funktioniert nicht nur einen Sommer lang, sondern jeden Sommer aufs Neue wieder. Freut übrigens auch die Produzenten. Das war die erste Stunde auch schon der ultimativen Chartshow. Die größten Sommerhits der 2000er, jetzt auch hier bei RTL Radio. Mein Name ist Olli Geißel und gleich geht's schon weiter bei unserer kleinen, aber feinen Premierenfeier hier. Nach den Nachrichten geht's weiter mit noch mehr Sommerfeeling. Freut euch auf Mallorca-Hymnen, auf Casting-Stars, auf Latin-Pop, einen der größten Fußballhits aller Zeiten und natürlich auf die Frage, welcher Song ist denn nun der größte der 2000er, der größte Sommerhit? Bis gleich hier bei der ultimative Chartshow auf RTL Radio.
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2: Ich bin Milan Schmidt, guten Tag. Damit wir besser mit dem versorgt werden, was wir täglich so brauchen. Die Industrie begrüßt jetzt, dass mehrere Bundesländer das Sonntagsfahrverbot für Lkw gelockert haben. Denn das könne die Lieferketten stabilisieren, sagte der Vize-Geschäftsführer des Industrieverbands BDI Lösch der Rheinischen Post. Hintergrund ist ja das aktuelle Niedrigwasser auf wichtigen Flüssen. Thomas Bremser berichtet.
3: Das Niedrigwasser macht der Wirtschaft zu schaffen und könnte auch Güter für die Kunden verteuern, wie Benzin, Getreide oder Baustoffe. Darum sollen jetzt mehr Transporte auf Straße und Schiene verlegt werden. Die vier Bundesländer haben das Lkw-Verbot an Sonntagen bis Ende August gelockert bzw. Ende September.
2: Jetzt kann man wohl noch viel gut machen. Kinder- und Jugendärzte wollen mehr Schutz vor sozialen Medien und sehen Eltern in der Pflicht. Denn Probleme würden sich aktuell immer weiter verschärfen, sagte der Sprecher des Berufsverbands Maske der Neuen Osnabrücker Zeitung. Es sei längst erwiesen, dass Social Media vor allem jungen Menschen schade, Katrin Müller berichtet.
4: Kinder könnten sich der krassen Beeinflussung auf den Social-Media-Plattformen kaum noch entziehen. Und Jugendlichen sei es fast nicht mehr möglich, sich eine freie Meinung zu bilden, so Mediziner Jakob Maske. Oft würden die Eltern selbst am Handy kleben und ihren Kindern keine Grenzen setzen, sagt er und kritisiert, dass häufig schon Kleinkinder mit Kopfhörern vor dem Tablet sitzen.
2: Deutsche Schwimmer beeindrucken Sportfans weltweit. Bei der Schwimm-Europameisterschaft in Paris hat die deutsche Mixed-Staffel im Freiwasser Gold geholt. Es ist sogar der vierte Titel und die fünfte Medaille für das deutsche Freiwasserteam, das vom Superstar und mehrfachen Weltmeister und Europameister Wellbrock angeführt wird.
5: Für Luxemburg und die gesamte Großregion. Sommerlich geht es durch den Samstag. Die Sonne scheint von einem meist strahlend blauen Himmel. Dazu kaum Wolken und es bleibt auch trocken. Höchstwerte 27 bis 32 Grad. Morgen dann erstmal sonnig, im Laufe des Tages allmählich wolkiger, aber es bleibt trocken. Nur ganz vereinzelt sind mal Schauer oder auch örtliche Gewitter möglich. Die Temperaturen drin auf 28 Grad in höheren Lagen von Eifel oder im Ösling. An Mosel und Saar werden bis zu 33 Grad erreicht. Von der RTL-Verkehrsreport mit den Infos für diesen Samstag. A1 Luxemburg Richtung Trier. Wegen Bauarbeiten ist die Fahrbahn am Gasbrücher Kreuz verengt. Dadurch kommt es aktuell dort etwas öfter zu Staus. A8 Neunkirchen Richtung Saarlouis zwischen Elversberg und dem Dreieck Friedrichsthal. Hier sind die linke und die mittlere Spur wegen einer Baustelle gesperrt. A8 Saarlouis Luxemburg zwischen Merzig-Wellingen und Perl in beiden Richtungen Behinderung. An einer Baustelle ist nur eine Spur jeweils frei. Und auf der A620 zwischen Bismarckbrücke und St. Arnual kommt es wegen Gehölzschnittarbeiten zur Behinderung. Auch hier ist nur eine Spur frei. Allen unterwegs eine gute Fahrt.
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0: Willkommen zurück zur ultimativen Chartshow, jetzt auch hier bei RTL Radio. Mein Name ist Olli Geißel, schön, dass ihr bei unserer Premierenfeier dabei seid. Jetzt geht's in die Top 14 und die haben es richtig in sich. Monroes sind dabei mit ihrem Nummer 1, der die heißen Sommernächte feiert. Außerdem Hot Banditos, die haben 2004 aus einem spanischen Kinderlied einen Sommerhit gemacht, den man spätestens nach dem zweiten Mal mitsingen konnte. Ein Dauerbrenner auf Partys und natürlich, Gruß an alle Eltern, die Ferienclubs. Hier sind sie, die Plätze 14 bis 11. Das Guru Josh Project, Dante Thomas, Hot Summer von Monroes und jetzt, wie angedroht und angekündigt, Hot Banditos mit Veo Veo.

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1: Gurjosh Project mit Infinity 2008. Es gibt ja Songs, die verschwinden irgendwann. Und dann gibt es Infinity. Die Melodie stammt ursprünglich aus dem Jahr 1989, doch 2008 bekam sie als Gurjosh Project ein modernes Dance-Gewand und wurde noch einmal zu einem europäischen Hit. Manchmal reicht eben einfach eine gute Idee, um aus einem Klassiker einen echten Sommerhit zu machen. Hier ist sie, die ultimative Chartshow auf RTL Radio. Mein Name ist Olli Geiss und jetzt geht's weiter in die Top 10. Mark Medlock bekam 2007 von Dieter Bohlen einen Sommerhit direkt auf den Leib geschrieben und Dieter ließ es sich nicht nehmen, auch gleich als Duett-Partner aufzutauchen. Das hören wir gleich. Außerdem jetzt My Heart Goes Boom. French Affair wurden mit ihrem Mix aus französischem Akzent, Eurodance und einer extrem eingängigen Hook bekannt. Passt bis heute ziemlich perfekt zu offenen Autofenstern und warmen Sommerabenden. Platz 10 für French Affair.

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1: Mark Medlock und Dieter Bohlen mit You Can Get It. 2007 war Mark Medlock kaum zu stoppen. Vielleicht erinnert ihr euch noch, nach seinem Sieg bei Deutschland sucht den Superstar DSDS folgte Hit auf Hit. Fast alles natürlich gemeinsam mit Dieter Bohlen. You Can Get It schaffte es sogar direkt auf 1 und inzwischen hat Mark sich ja weitestgehend aus dem Pop-Zirkus zurückgezogen, lebt entspannt auf Sylt, fängt jetzt aber gerade, achtet man drauf, ein wenig an sein Comeback zu planen und daran zu schrauben. Wir drücken Ihnen natürlich die Daumen. Die ultimative Chartshow auf RTL Radio, die größten Sommerhits der 2000er. Mein Name ist Olli Geissen. Der nächste Song klingt nach Spanien, stammt aber tatsächlich aus Hannover und wird gesungen von einem Deutsch-Italiener und genau genommen ist kein einziges Mitglied von Marquez aus Spanien. Sascha, Christian und Dominik hatten mit Vayamos Compañeros 2007 ihren größten Hit. Kein Wunder, kaum startet die Gitarre, ist man gedanklich irgendwo zwischen Strandpromenade und Sangria. Hier sind sie, die Plätze 7 bis 4, Kid Rock, Aventura, Outlandish und jetzt Platz 7, Marquez mit Vayamos Compañeros.

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1: Kid Rock mit All Summer Long. Coverversion von der alten Lynyrd Skynyrd-Nummer. Und leider macht der gute Kid Rock inzwischen mehr von sich reden als durchgeknallter Trump-Unterstützer, als guter Musiker. Hier ist die ultimative Chartshow, jetzt auf RTL Radio, und es warten die Top 3 der größten Sommerhits der 2000er. Mit einem Song, bei dem damals halb Europa versucht hat, eine Choreografie zu lernen, und das gar nicht mit so großem Erfolg. Last Ketchup landeten mit The Ketchup Song ein Welthit. Über 7 Millionen verkaufte Singles, Platz 1 in mehr als 20 Ländern, und bis heute kann kaum jemand den Text erklären. Musste man auch nicht, Hauptsache die Arme gingen an der richtigen Stelle nach rechts und nach links. Hier sind sie jetzt, die Plätze 3 und 2. Love Generation von Bob Sinclair auf der 2 und jetzt auf Platz 3 Last Ketchup mit The Ketchup Song.

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1: Bob Sinclair und Guleo mit Love Generation war 2006 nicht nur ein internationaler Sommerhit, sondern natürlich auch, wir erinnern uns gerne daran, der offizielle Song zur Fußballweltmeisterschaft in Deutschland. Ach, herrlich war's. Bis auf Dortmund, wo wir verloren haben. Naja. Zusammen mit dem WM-Maskottchen Guleo lief der Song wochenlang im Radio, auf Fanmeilen und in den Stadien. Aber einer war in den 2000ern einfach noch größer. Unsere Nummer 1 der größten Sommerhits der 2000er ist Trommelwirbel. Richtig, ihr habt es wahrscheinlich schon geahnt, ne? Ozone mit Dragiste Dintei. Ein Song auf Rumänisch und trotzdem ein Welthit. Oder vielleicht gerade deshalb. Der Refrain war eingängig, die Melodie sofort wiederzuerkennen und plötzlich sang halb Europa einen Text, mit dem die meisten gar nichts anfangen konnten. Dazu kam wenig später das legendäre Numa Numa Video, eines der ersten Internet-Viral-Videos überhaupt. Spätestens da war klar, dieser Song ist mehr als nur ein Sommerhit, der ist tatsächlich Popkultur. Und genau deshalb steht Ozone mit Dragiste Dintei heute auf Platz 1 unserer größten Sommer.

Und das war sie auch schon. Die allererste Ausgabe, die Premiere der ultimativen Chartshow hier jetzt auch auf RTL Radio. Ich hoffe, ihr hattet Spaß, genießt den Sommer noch ein bisschen und wir hören uns nächste Woche wieder. Ich wünsche euch noch einen schönen Tag, macht's gut, bis dann.

0: Preise, denn die hohen Spritpreise seien weiterhin eine echte Belastung für unser Land, sagte Generalsekretär Klüssendorf. Nötig seien Preisobergrenzen, Thomas Bremser berichtet.
1: Doch Wirtschaftsministerin Reiche von der CDU lehnt das ab. Sie plane aktuell keine weiteren Hilfen. Aus Sicht des ADAC sind die Spritpreise seit mehreren Wochen zu hoch. Man dürfe nicht länger tatenlos zusehen, wie Konzerngewinne immer neue Rekorde erreichen, sagt SPD-Generalsekretär Klüssendorf. Die Ministerpräsidentin von Mecklenburg-Vorpommern, Schwesig, fordert eine Übergewinnsteuer für Mineralölkonzerne.
0: Immer wieder großes Aufsehen deutschlandweit und Diskussionsstoff. Jetzt kommen sichtbare Konsequenzen für mehr Schutz für uns nach einem großen Drohnenskandal. Nach dem Sprengstoffvorfall am Flughafen Leipzig-Halle hat die Polizei laut Medienberichten einen Posten mit speziellem Radar eingerichtet. Laut dem Nachrichtenportal Tag24 handelt es sich um ein Echo-Shield-Radarsystem, das anfliegende Drohnen auf größere Distanzen erkennen und ihre Flugbahnen verfolgen kann. KI darf uns natürlich nicht gefährlich werden. Der ChatGPT-Entwickler OpenAI stoppt vorerst sein neues KI-Modell Astra. Und OpenAI will seine künftigen Modelle härter kontrollieren. So könnte man wohl auch strengeren Vorgaben aus der Politik zuvorkommen. Hintergrund wie im Kinofilm eigenmächtige Hackerattacken durch künstliche Intelligenz. Denn Entwickler haben Probleme, die KI unter Kontrolle zu halten. Das haben zuletzt mehrere Tests gezeigt. Aber es ist kein Schaden entstanden. Sehr viele KI-Forscher haben ja davor gewarnt, dass das Entwicklungstempo unkontrollierbar wird.
2: Für Luxemburg und die gesamte Großregion. Sommerlich geht es durch den Samstag. Die Sonne scheint unter einem meist strahlend blauen Himmel. Dazu kaum Wolken und es bleibt auch trocken. Höchstwerte 27 bis 32 Grad. Morgen dann erstmal sonnig, im Laufe des Tages allmählich wolkiger, aber es bleibt trocken. Nur ganz vereinzelt sind mal Schauer oder auch örtliche Gewitter möglich. Die Temperaturen klettern auf 28 Grad in höheren Lagen von Eifel oder in Uessling. An Mosel und Saar werden bis zu 33 Grad erreicht. Von der RTL-Verkehrsreport mit den Infos für diesen Samstag. A1 Luxemburg Richtung Trier. Wegen Bauarbeiten ist die Fahrbahn am Gasbrecher Kreuz verengt. Dadurch kommt es aktuell dort etwas öfter zu Staus. A8 Neunkirchen Richtung Saarlouis zwischen Elversberg und dem Dreieck Friedrichsthal. Hier sind die linke und die mittlere Spur wegen einer Baustelle gesperrt. A8 Saarlouis Luxemburg zwischen Merzig-Wellingen und Perl in beiden Richtungen Behinderung. An einer Baustelle ist nur eine Spur jeweils frei. Und auf der A620 zwischen Bismarckbrücke und St. Arnual kommt es wegen Gehölzschnittarbeiten zur Behinderung. Auch hier ist nur eine Spur frei. Allen unterwegs eine gute Fahrt.
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0: Ich bin Milan Schmidt, guten Tag. Haben ja viele von uns sehr genossen und führende SPD-Politiker wollen jetzt wegen den hohen Benzinkosten weiter eine Spritpreisbremse. Denn die hohen Spritpreise seien weiterhin eine echte Belastung für unser Land, sagte Generalsekretär Klüssendorf. Nötig seien Preisobergrenzen, Thomas Bremser berichtet.
1: Doch Wirtschaftsministerin Reiche von der CDU lehnt das ab. Sie plane aktuell keine weiteren Hilfen. Aus Sicht des ADAC sind die Spritpreise seit mehreren Wochen zu hoch. Man dürfe nicht länger tatenlos zusehen, wie Konzerngewinne immer neue Rekorde erreichen, sagt SPD-Generalsekretär Klüssendorf. Die Ministerpräsidentin von Mecklenburg-Vorpommern, Schwesig, fordert eine Übergewinnsteuer für Mineralölkonzerne.
0: Immer wieder großes Aufsehen deutschlandweit und Diskussionsstoff. Jetzt kommen sichtbare Konsequenzen für mehr Schutz für uns nach einem großen Drohnenskandal. Nach dem Sprengstoffvorfall am Flughafen Leipzig-Halle hat die Polizei laut Medienberichten einen Posten mit speziellem Radar eingerichtet. Laut dem Nachrichtenportal Tag24 handelt es sich um ein Echo-Shield-Radarsystem, das anfliegende Drohnen auf größere Distanzen erkennen und ihre Flugbahnen verfolgen kann. KI darf uns natürlich

0: Kontrolle zu halten. Das haben zuletzt mehrere Tests gezeigt, aber es ist kein Schaden entstanden. Sehr viele KI-Forscher haben ja davor gewarnt, dass das Entwicklungstempo unkontrollierbar wird.
1: Für Luxemburg und die gesamte Großregion. Sommerlich geht es durch den Samstag. Die Sonne scheint von einem meist strahlend blauen Himmel. Dazu kaum Wolken und es bleibt auch trocken. Höchstwerte 27 bis 32 Grad. Morgen dann erstmal sonnig, im Laufe des Tages allmählich wolkiger, aber es bleibt trocken. Nur ganz vereinzelt sind mal Schauer oder auch örtliche Gewitter möglich. Die Temperaturen klettern auf 28 Grad in höheren Lagen von Eifel oder im Ösling. An Mosel und Saar werden bis zu 33 Grad erreicht. Von der RTL-Verkehrsreport mit den Infos für diesen Samstag. A1 Luxemburg Richtung Trier. Wegen Bauarbeiten ist die Fahrbahn am Gasbrecher Kreuz verengt. Dadurch kommt es aktuell dort etwas öfter zu Staus. A8 Neunkirchen Richtung Saarlouis zwischen Elversberg und dem Dreieck Friedrichsthal. Hier sind die linke und die mittlere Spur wegen einer Baustelle gesperrt. A8 Saarlouis Luxemburg zwischen Merzig-Wellingen und Perl in beiden Richtungen Behinderung. An einer Baustelle ist nur eine Spur jeweils frei. Und auf der A620 zwischen Bismarckbrücke und St. Arnulf kommt es wegen Gehölzschnittarbeiten zur Behinderung. Auch hier ist nur eine Spur frei. Allen unterwegs eine gute Fahrt.
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0: Ich bin Milan Schmidt, guten Tag. Haben ja viele von uns sehr genossen und führende SPD-Politiker wollen jetzt wegen den hohen Benzinkosten weiter eine Spritpreisbremse, denn die hohen Spritpreise seien weiterhin eine echte Belastung für unser Land, sagte Generalsekretär Klüssendorf. Nötig seien Preisobergrenzen, Thomas Bremser berichtet.
1: Doch Wirtschaftsministerin Reiche von der CDU lehnt das ab. Sie plane aktuell keine weiteren Hilfen. Aus Sicht des ADAC sind die Spritpreise seit mehreren Wochen zu hoch. Man dürfe nicht länger tatenlos zusehen, wie Konzerngewinne immer neue Rekorde erreichen, sagt SPD-Generalsekretär Klüssendorf. Die Ministerpräsidentin von Mecklenburg-Vorpommern, Schwesig, fordert eine Übergewinnsteuer für Mineralölkonzerne.
0: Immer wieder großes Aufsehen deutschlandweit und Diskussionsstoff. Jetzt kommen sichtbare Konsequenzen für mehr Schutz für uns nach einem großen Drohnenskandal. Nach dem Sprengstoffvorfall am Flughafen Leipzig-Halle hat die Polizei laut Medienberichten einen Posten mit speziellem Radar eingerichtet. Laut dem Nachrichtenportal Tag24 handelt es sich um ein Echo-Shield-Radarsystem, das anfliegende Drohnen auf größere Distanzen erkennen und ihre Flugbahnen verfolgen kann. KI darf uns natürlich nicht gefährlich werden. Der ChatGPT-Entwickler OpenAI stoppt vorerst sein neues KI-Modell Astra. Und OpenAI will seine künftigen Modelle härter kontrollieren. So könnte man wohl auch strengeren Vorgaben aus der Politik zuvorkommen. Hintergrund wie im Kinofilm eigenmächtige Hackerattacken durch künstliche Intelligenz. Denn Entwickler haben Probleme, die KI unter Kontrolle zu halten. Das haben zuletzt mehrere Tests gezeigt. Aber es ist kein Schaden entstanden. Sehr viele KI-Forscher haben ja davor gewarnt, dass das Entwicklungstempo unkontrollierbar wird.
2: Für Luxemburg und die gesamte Großregion. Sommerlich geht es durch den Samstag. Die Sonne scheint von einem meist strahlend blauen Himmel. Dazu kaum Wolken und es bleibt auch trocken. Höchstwerte 27 bis 32 Grad. Morgen dann erstmal sonnig, im Laufe des Tages allmählich wolkiger, aber es bleibt trocken. Nur ganz vereinzelt sind mal Schauer oder auch örtliche Gewitter möglich. Die Temperaturen klettern auf 28 Grad in höheren Lagen von Eifel oder in Uesling. An Mosel und Saar werden bis zu 33 Grad erreicht. Von der RTL-Verkehrsreport mit den Infos für diesen Samstag. A1 Luxemburg Richtung Trier. Wegen Bauarbeiten ist die Fahrbahn am Gasbrücher Kreuz verengt. Dadurch kommt es aktuell dort etwas öfter zu Staus. A8 Neunkirchen Richtung Saarlouis zwischen Elversberg und dem Dreieck Friedrichsthal. Hier sind die linke und die mittlere Spur wegen einer Baustelle gesperrt. A8 Saarlouis Luxemburg zwischen Merzig-Wellingen und Perl in beiden Richtungen Behinderung. An einer Baustelle ist nur eine Spur jeweils frei. Und auf der A620 zwischen Bismarckbrücke und St. Arnual kommt es wegen Gehölzschnittarbeiten zur Behinderung. Auch hier ist nur eine Spur frei. Allen unterwegs eine gute Fahrt.
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0: Jugendliche stärker vor den Risiken sozialer Medien schützen. Im Hamburger Abendblatt spricht sie sich für strengere Regeln aus. Auch für Jugendliche bis 18 Jahre. Soita Sowadi berichtet.
1: Mal eben TikTok oder Instagram öffnen und losswipen. Für Kinder könnte das künftig schwieriger werden. Prien will vor allem die Plattformen stärker in die Pflicht nehmen. Sie sollen darauf achten, was sie jungen Nutzern überhaupt zeigen. Ihr Wunsch wäre es, wenn Jugendlichen nur das gezeigt wird, was zu ihrem Alter passt. Für Kinder unter 13 könnte es sogar ein Social-Media-Verbot geben. Deutschland will bis Ende des Sommers erst Regeln vorlegen. Langfristig sollen aber in der ganzen EU dieselben Vorgaben gelten.
0: Ein Zugriff mit Erfolg, der weltweit beeindruckt. Die spanische Polizei hat jetzt eine international vernetzte Schlepperbande zerschlagen. Die Gruppe soll mehr als 2000 Menschen aus Nordafrika mit Schnellbooten über das Mittelmeer nach Spanien gebracht und so mehr als 24 Millionen Euro eingenommen haben. Jan-Uwe Ronneburger berichtet aus Spanien.
2: Nach Angaben der Polizei handelt es sich um eine der größten Schleuserbanden im Mittelmeerraum. Insgesamt 28 Mitglieder wurden festgenommen und 18 der auch als Mittelmeer-Ferraris bekannten Schnellboote beschlagnahmt. Allein ihr Wert wurde auf 5 Millionen Euro geschätzt. Mit diesen weit über 100 Stundenkilometern schnellen Booten rasen die Schleuser nachts mit Radar und GPS, aber ohne Licht übers Meer. Auf dem Weg von Spanien nach Algerien mit synthetischen Drogen wie etwa Ecstasy für den nordafrikanischen Markt, auf dem Rückweg mit Migranten, die auf ein besseres Leben in Europa hoffen.
3: Für Luxemburg und die gesamte Großregion. Sommerlich geht es durch den Samstag. Die Sonne scheint von einem meist strahlend blauen Himmel. Dazu kaum Wolken und es bleibt auch trocken. Höchstwerte 27 bis 32 Grad. Morgen dann erstmal sonnig, im Laufe des Tages allmählich wolkiger, aber es bleibt trocken. Nur ganz vereinzelt sind mal Schauer oder auch örtliche Gewitter möglich. Die Temperaturen drin auf 28 Grad in höheren Lagen von Eifel oder in Ösling. An Mosel und Saar werden bis zu 33 Grad erreicht. Von der RTL-Verkehrsreport mit den Infos für diesen Samstag. A1 Luxemburg Richtung Trier. Wegen Bauarbeiten ist die Fahrbahn am Gasbrecher Kreuz verengt. Dadurch kommt es aktuell dort etwas öfter zu Staus. A8 Neunkirchen Richtung Saarlouis zwischen Elversberg und dem Dreieck Friedrichsthal. Hier sind die linke und die mittlere Spur wegen einer Baustelle gesperrt. A8 Saarlouis Luxemburg zwischen Merzig-Wellingen und Perl in beiden Richtungen Behinderung. An einer Baustelle ist nur eine Spur jeweils frei. Und auf der A620 zwischen Bismarckbrücke und St. Arnual kommt es wegen Gehölzschnittarbeiten zur Behinderung. Auch hier ist nur eine Spur frei. Allen unterwegs, eine gute Fahrt.
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